0: Einmal gezielt auf ihn zugefahren sein. Die Staatsanwaltschaft will ihn in eine psychiatrische Klinik einweisen lassen.
1: Eben noch hat er uns im Film fantastisch El Niño erklärt. Jetzt ist er durch die Zaubertür durch. Es lag bei uns ein blöder guten Abend.
2: Und erklärt uns wahrscheinlich nicht nur das Wetter, weil so wie wir dich kennen, Sven, kommt ja immer noch eine Kleinigkeit am Rande. Wir erhöhen den Druck, jetzt bist du dran.
1: Take the pressure.
3: Die Kleinigkeit am Rande ist natürlich für alle aufmerksamen Zuschauerinnen und Zuschauer, die gesehen haben, gerade ein kurzärmeliges blaues Hemd, jetzt ein weißes Hemd plus Jackett. Das heißt, die Tür, durch die ich gegangen bin, das ist die Umziehtür, um jetzt wetterberichtskonform auszusehen. So, das war der Zusatz. Und jetzt kommt der Hauptsatz und der beschäftigt sich mit dem Wetter. Und da gibt es einmal den Blick vom Satelliten aus auf Europa. Und was man sehen kann, ist, dass wir eine ganze Menge Wolken in der Nordhälfte und ganz schön wenig in der Südhälfte haben. Heute in einigen Teilen Südspaniens, Extremadura, wieder 45 Grad. Und wenn man jetzt hier hinguckt, oberhalb der Überschrift in diesem Fall, also britische Inseln, da ist viel Gewölk zu sehen. Und das zieht in unsere Richtung und das hat zu tun mit einem Tief und das nähert sich Nordrhein-Westfalen und das bedeutet auch Wind und das zeige ich jetzt mit dem Strömungsfilm. Sie sehen hier plötzlich die Einfärbung, gelb-rot morgen im Tagesverlauf, am Samstag dann noch mal ein bisschen für die Osthälfte. Aber da sind morgen durchaus Windböen so zwischen 60 und 80, vereinzelt auch mal 90 Kilometer pro Stunde drin. Das ist also eine windige und teilweise auch nasse Angelegenheit, denn von Norden kommt mit dieser Luftmassengrenze auch Regen. Ganz im Norden übrigens, jetzt sind wir kurz mal außerhalb von Nordrhein-Westfalen, Sie sehen das, sind es mithin 30 bis 50 Liter auf den Quadratmeter bei uns, aber immer noch 10 bis 20, die möglich sind. Der Boden freut sich, das ist ein Satz, den ich im Moment immer mit einbaue. Und jetzt gucken wir auf die Wetterentwicklung in Nordrhein-Westfalen. Sie kennen das mit den Karten. Ein paar Schauer noch in der Nacht, die abziehen, dann wird das Gewölk allmählich dichter. Und weil die Luftmasse eine warme ist und weil die Wolken im Weg sind und Ausstrahlung nach draußen ins Weltall dann kaum möglich sind, wird es ganz schön warm bleiben. Morgen früh teilweise, wir haben jetzt schon September, örtlich im Rheinland hier eine Tropennacht, nicht unter 20 Grad. Für die meisten ganz oben 14, aber sonst 16 bis 19 Grad. Dann gibt es einen Vormittag, wo sich der Regen schon auf den Weg macht, also Niederrhein, Münsterland, auch hier rüber Richtung Wiehengebirge, Teutoburger Wald, der Regen, einzelne Schauer noch im Süden, dazwischen immer mehr Wolken. Und am Nachmittag kommt das Ganze dann langsam gen Süden gezogen. Auf der warmen Seite im Süden Nordrhein-Westfalens gibt es so etwas, was ich immer gern Warmlufteinschubgewitter nenne, aber das ist dann ein sehr langes Wort, aber das sind die Gewitter, die dann hier Richtung Sauerland und auch bis ins Bergische Land stattfinden können. Ansonsten eben dann der Regen, der verbreitet fällt. Temperaturen bei dieser Angelegenheit trotzdem im Süden. Köln-Bonner Raum 26, 27, Düsseldorf 24, Ruhrgebiet 23, ganz im Norden dann 21 oder 22 Grad. Und der Wind kommt aus Südwest, über die Frische haben wir gesprochen, deswegen hier Stärke 4 bis 6 im Mittel. Aussichten, Samstag noch ein paar Schauer nach Nordosten, sonst etwas kühler im Süden. Und dann gibt es einen Sonntag, der wird wieder sonniger und im Rheinland wieder sommerlich.
1: Er kann kurzen Arm tragen, langen Arm tragen, er kann mit Druck umgehen und weiß, wie das Wetter
2: und
1: ist.
2: Und durch Umziehtüren gehen. Ja.
3: Weiter, weiter.
1: Na, reicht jetzt. Gut. Schönen Abend.
2: Ja, ja. Dankeschön, Sven. Ihnen vielen Dank, dass Sie zugeschaut haben. Bleiben Sie bei uns. Jetzt kommt nämlich gleich Ihre Lokalzeit und später 21:45 weitere Nacht.
1: Schönen Abend.
4: Ich sag's mal durch die Blume. Willkommen zur Gartenzeit. Ich bin Rüdiger Ramme, Gartenfan und Gartenretter. Und wenn ich helfen kann, dann blühe ich auf. Ah. Und wie gefällt's dir?
5: Ja, super, absolute Spitze.
4: Super.
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7: Was für ein aufregender Tag, voller Emotionen für viele Kinder, aber auch für ihre Eltern. Heute wurden tausende i-Dötzchen im ganzen Land eingeschult. Wir waren dabei beim ersten Schultag an einer Grundschule. Und zwar in Meerbusch-Osterath an der Eichendorf-Schule.
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7: Guten Abend, willkommen zu einer halben Stunde Programm aus Ihrer Gegend. Schön, dass Sie dabei sind. Ehrlich gesagt, ich weiß gar nicht, wer mehr Bauchkribbeln bei der Einschulung hat, die Kinder oder die Eltern. Wenn ich mich zurückerinnere an die Einschulung meiner Kinder, war
8: ich, glaube ich, am hibbeligsten. Es ist auf jeden Fall

0: ein total spannender Tag, den die ganze Familie nicht so schnell vergisst. Auch in Meerbusch-Osterath konnten einige von Nervosität kaum schlafen.
1: Einschulungsfeier in der Aula der Meerbuscher Eichendorf-Grundschule. Es ist ein aufregender Tag für den 6-jährigen Leo und für seine Eltern Patricia und Alex Heibach.
2: Ich bin gespannt, wie ihr kleiner Mann das wuppt, aber ich bin da sehr optimistisch und er ist schon sehr selbstständig und das wird, wie man sieht, wird schon klappen. Also okay. Das ist super.
3: Die ganzen Vorbereitungen, die man hat, zu Hause zu schmücken. Es ist der jüngste Sohn, der jetzt eingeschult worden ist. Also es ist sehr aufregend gewesen. Die ganze Vorfreude, die man trägt.
4: Was erwartest du denn heute so?
5: Lernen und mehr nicht.
1: Zur Begrüßung singen die Zweitklässler für ihre neuen Mitschüler. Dann geht es los. Das Warten hat ein Ende. Die Schüler werden aufgerufen und in Klassen eingeteilt. Leo kommt in die Pinguin-Klasse. Auch für Lehrerin Laura Vogt ist es ein spannender Tag. Zum ersten Mal ist sie Klassenlehrerin und muss sich viele Kindergesichter merken.
6: Ich war schon sehr aufgeregt, weil es natürlich auch meine allererste Klasse heute ist. Und also es macht auf jeden Fall Spaß. Ich habe mich drauf gefreut. Aber man blickt natürlich auch mit Neugier drauf, wie die einzelnen Kinder drauf sind. Die Kinder haben schon im Vorhinein ein Bild geschickt und ein paar Informationen, sodass man das ein bisschen zuordnen kann, sodass man jetzt auch schon so ein paar Kindernamen halt eben kennt.
1: Die erste Aufgabe für Leo im Schulunterricht, erstmal nur ein Bild ausmalen. Lesen, Schreiben, Mathematik, das kommt alles noch. Bilanz nach einer Schulstunde.
7: Das ist genau so, wie ich mir das vorgestellt habe.
1: Die Einschulung ist nicht nur für Leo der Start in eine neue Lebensphase, auch für seine Eltern.
8: Das ist halt ein ganz normaler Gefühlschaos. Total aufgeregt und ein neuer Lebensabschnitt beginnt hier.
2: Was habt ihr sonst noch gemacht?
9: Ein Pinguin bekommt eine Hausaufgabe für euch.
2: Für uns?
9: Ja, und für uns.
2: Oh Gott. Ja, super.
1: Die Schultüte wird übrigens erst zu Hause aufgemacht.
0: Na klar, und dann ran an die Süßigkeiten. Für alle anderen gibt's eine gemischte Tüte vom Kiosk. Für viele sind Bütchen mehr als weiße Mäuse, Gummifrösche oder Lakritzstangen. Sie sind auch ein wichtiger Treffpunkt im Viertel. Am Samstag findet deshalb zum 10. Mal der Düsseldorfer Bütchentag statt.
10: Rund 70 Bütchen beteiligen sich am Düsseldorfer Bütchentag und bieten ein buntes Programm mit Musik, Kunst und Mitmachaktionen für Groß und Klein. Auch die Trinkhalle am Rochusmarkt ist dabei. Besitzerin Melanie Damota Ribeiro organisiert DJs, eine Tätowiererin und eine Fahrradwerkstatt.
11: Wir haben immer sehr viel Spaß daran, die ganze Organisation damit. Es ist zwar sehr, sehr anstrengend, aber es ist halt so ein kleines Dankeschön an die Community, so dass sie halt trotz dessen, dass es Supermärkte gibt, trotzdem immer noch zu uns kommen.
10: Der Bütchentag soll zeigen, dass ein Bütchen mehr ist

0: den Boden anschaut, das war vor 2 Wochen ein stinknormaler Parkplatz. Aber man sieht es gerade, hier fährt auch schon ein Wohnmobil vorbei. Und auch wenn oben die Flugzeuge im Minutentakt über unsere Köpfe hinweg donnern, so richtig Urlaubslandschaft ist das jetzt nicht. Aber das scheint ja die Leute nicht davon abzuhalten. Hier sind wirklich so viele Wohnwagen und Wohnmobile. Über 2000 Fahrzeuge stehen hier auf dem P1 Parkplatz. Und ja, einer von diesen Fahrzeugen, der gehört Cornelia und Stefan Prangberg. Wir sind jetzt verabredet. Hallo, ja.
1: Hallo.
0: Ja, Sie sind seit 30 Jahren hier. Jedes Jahr kommen Sie hin und übernachten. Warum tun Sie sich das an?
1: Macht einfach Spaß. Ich weiß nicht, man trifft sich, wir verabreden uns immer hier. Irgendwie ist das so ein Pflichttermin. Das ist

0: Gefühl, das ist tatsächlich bei so vielen Menschen ein zentraler Merkmal von diesem Campingplatz, auch bei den Ausstellern, die hier übernachten. Und die haben ein lustiges Accessoire, das ist dieses T-Shirt. P1 ist nur einmal im Jahr, also nicht mal ist nur einmal im Jahr, sondern P1 ist nur einmal im Jahr. Und ja, das tragen dann hier die Eingeschworenen auch ganz stolz, habe ich schon ein paar gesehen. Ja, und hier sind nicht nur Aussteller, hier sind tatsächlich auch Influencer. Zum Beispiel das Influencer-Paar Niklas und Sinja Körtke, die hier übernachten. Und denen ist vor allem eine Sache wichtig.
1: Natürlich tauscht man sich da aus. Der eine hat eine Dachklimaanlage, der andere hat eine Split-Klimaanlage. Und dann fragt man halt, okay, bist du damit zufrieden? Was hast du für einen Mover? Ich habe den und den. Also da vergleicht man schon ein bisschen und ist natürlich auch spannend, von den anderen zu hören, mit was die so unterwegs sind. Ne?
0: Ja, und es ist tatsächlich auch so, als gäbe es eine zweite Messe nochmal auf diesem Parkplatz. Also hier gibt es wirklich ganz tolle Wohnmobilexemplare von den Ausstellern und sogar eine Kochnische, wo alle gemeinsam essen. Und ja, auch das gastronomische Service, der gastronomische Service, dafür ist gesorgt. Also hier kann man sich dann nach der Messe austauschen. Morgens gibt es dann die Brötchen und ja, bevor es dann mit dem Shuttlebus dann Richtung Messe geht. Und ja, wir stehen jetzt gerade im Wohnwagen von Stefan und Cornelia. Und ja, das ist für die auch was ganz Besonderes. Die haben diesen Wohnwagen seit 10 Tagen erst und übernachten jetzt hier auch zum ersten Mal. Und ja, vielleicht können Sie mal erzählen, wie ist denn da so ein bisschen das Gefühl?
2: Ja, wie gesagt, wir haben vorher Jahr auf der Messe in Düsseldorf haben wir das Wohnmobil ausgesucht, haben das bestellt, haben es jetzt vor ein paar Wochen bekommen erst. Und wir probieren jetzt mal alles aus und hier auf der Messe probieren wir, gucken wir, was wir jetzt Neues kaufen müssen.
0: Super, ja.
2: Die Maße haben sich geändert.
0: Ja, die Maße haben sich geändert und ja, Stefan und Cornelia haben noch bis Sonntag Zeit, wie alle anderen Besucher, und werden bis dahin auch hier übernachten.
3: Denn P1 ist nur einmal im Jahr. Danke, Juliette, live vom Campen auf dem Messeparkplatz in Düsseldorf. So, und jetzt lernen Sie Mirko Schwoll kennen. Fußballspielen war immer seine Leidenschaft. Der Mönchengladbacher hat in seiner Jugend bei Borussia gespielt, war fast jeden Tag beim Training, wollte Profispieler werden. Doch dann wurde ein bösartiger Tumor bei ihm gefunden. Von jetzt auf gleich ist sein Fußballtraum geplatzt. Krankenhaus statt Kicken hieß es dann, Therapie statt Tore. Heute, Jahre später, hat er den Krebs besiegt, zum Glück. Seine Fußballleidenschaft lebt er jetzt anders aus.
4: Am Wochenende steht Mirko Schwoll besonders früh auf, denn dann geht es für ihn auf Trikotjagd. Auf Trödelmärkten in der Region sucht er nach Schnäppchen. Sein heutiges Ziel?
5: Ja, ein schönes Borussia-Trikot, was mir noch fehlt. Oder halt irgendwie ein anderes cooles Trikot so für die Sammlung. Ja, mal schauen, was wir finden. Oder ob ich überhaupt was finde. Manchmal kommen halt dann die Frustkäufer am Ende, aber das ist auch nicht schlimm.
4: Fußball hat für ihn schon immer einen großen Platz in seinem Leben gehabt.
5: Nee, ich suche eher so Fußballtrikots oder so. Ich frage öfters bei Ihnen. Ne? Haben Sie nichts mehr, so T-Shirts?
6: Nur Bayern München.
5: Das war immer so, ja, mein Leben so. Ich habe 4-5 Mal die Woche Training gehabt. Ich war am Wochenende beim Spiel. Also mein Leben ging eigentlich nur um Fußball. Und das war danach alles weg.
4: In seiner Jugend hat er bei Borussia Mönchengladbach gespielt, wollte Profifußballer werden. Doch mit 22 Jahren wurde bei Mirko ein Tumor im Gehirn entdeckt.
5: War halt für mich eine Schockdiagnose so. Ich wusste anfangs nicht mal, was ein Tumor ist. Ich wusste gar nicht, dass es Krebs ist oder so. Und ja, war halt so ein Schicksalsschlag dann für mich.
4: Statt Torjubel bekam er Strahlentherapie und Fußbälle treten ging nur noch auf dem Laufband bei der Reha. Heute ist Mirko wieder gesund.
5: 7 Jahre später denke ich mir so, ja, du hast es geschafft, der Krebs ist weg. Aber war halt trotzdem eine lange Leidenszeit für mich und ich musste mich halt dadurch kämpfen. Ich habe ein zweites Leben geschenkt bekommen, aber Fußballspielen war dann halt für mich vorbei. Und ja.
4: Als die Ärzte den Tumor entfernt haben, trafen sie Mirkos Sehnerv. Beim Kicken sieht er oft doppelt und hat Gleichgewichtsprobleme. Doch ganz konnte er den Fußball nie aufgeben. Vor ein paar Jahren hat er deswegen angefangen, Fußballtrikots zu sammeln.
5: Dann habe ich hier zum Beispiel noch ein Trikot. Das habe ich von meinem Onkel auch geschenkt bekommen. Mit Toni Polster. Das ist von 1996. Ja, halt die Nummer 10 hat für mich viel zu bedeuten, weil ich in der Jugend selber immer die Nummer 10 hatte.
4: Mittlerweile hat er um die 250 Trikots gesammelt. Einige von ihnen haben einen Wert von über 1000 Euro. Seine Sammlung konnte er auf dem Flohmarkt

0: sogar noch erweitern. Und egal ob beim Trikotkauf oder beim Kicken just for fun. Die Leidenschaft für den Fußball, die ist immer noch genauso groß.
1: Das ist doch schön. Wir wünschen ihm alles Gute. Aus Fellbad erreicht uns diese traurige Nachricht. An einer großen Kreuzung hat ein 40-Tonner LKW eine Fußgängerin erfasst. Der Fahrer wollte wohl rechts abbiegen und hat dabei eine Frau übersehen, die gerade über die Kreuzung gehen wollte. Die Frau erlitt lebensgefährliche Verletzungen. Ein Rettungshubschrauber brachte sie in eine Spezialklinik. Erst gestern hat es in Düsseldorf einen ähnlichen Unfall mit einem LKW gegeben, bei dem die Fußgängerin ums Leben kam. Jedes Mal, wenn ich an Garzweiler vorbeifahre, so über die Autobahn, denke ich, krass, dieses gigantische Loch wie eine Mondlandschaft. Aber was bleibt eigentlich, wenn die Braunkohlebagger nicht mehr baggern? Eine Region fast so groß wie das Saarland, drei Seen und jede Menge Landschaft, die modelliert, kultiviert, bebaut und bepflanzt werden muss. Für solche Aufgaben gibt es Fachleute, Garten- und Landschaftsarchitekten. Und die waren heute eingeladen zum Fachkongress auf Schloss Diek, ganz in der Nähe des Tagebaus Garzweiler, um zu diskutieren, was da in wenigen Jahren zu stemmen ist. Auf jeden Fall eine Jahrhundertaufgabe.
2: Eine Mondlandschaft, eine Wüste. So sieht es aktuell aus im Tagebau Garzweiler. In wenigen Jahren kann hier mit dem Aufräumen begonnen werden. Aber kann man daraus wieder eine Kultur- oder Naturlandschaft machen?
3: Ja, das kann man. Das haben wir hier in Nordrhein-Westfalen auch gelernt. Das Ruhrgebiet hat es vorgemacht und das Rheinische Revier kommt jetzt.
2: Von Rheinbraun nach Grünblau haben die Veranstalter die Aufgabe genannt, die hier viele beschäftigt. Und wenn es um die Gestaltung von Landschaft geht, ist Andreas Kieper, Landschaftsarchitekt und Planer aus Mailand, ein gern gehörter Experte.
3: Ich bin ein Vertreter derer, die schon lange über die Enge des Gartenzauns gesprungen sind. Und das ist die Zukunftsaufgabe, nicht mehr nur zu heilen, sondern da anzusetzen, wo die Natur uns hinführt, zu beobachten und besonders zu kultivieren.
2: Das sagte Andreas Kieper auch den mehr als 100 Fachleuten, die zum Schloss Diek gekommen waren. Für Garten- und Landschaftsgestalter, für Architekten und Planer gibt es im Rheinland künftig viel Arbeit, so auch der Gastgeber.
4: Das ist natürlich etwas, was die Branche, die grüne Branche insgesamt, aber auch natürlich erstmal die Planer, später auch in der Umsetzung, was uns beschäftigt, weil das ist eine große Transformation in der Region, die hier stattfinden muss, die hier natürlich auch schon seit vielen Jahren stattfindet, aber die dann mit Ende des Tagebaus nochmal eine ganz andere Dimension annimmt.
2: Denn was ab 2030 in Garzweiler und Umgebung entstehen soll, hier erste Entwürfe, muss jetzt im Detail geplant, beantragt, geprüft werden. Die Natur allein macht es nicht.
5: Es geht ja nicht nur um ein großes Naturgebiet. Aufgabe ist es auch, Nutzung ungefähr von vorher wieder herzustellen und auch teilweise die Flächen wieder zurückzugeben. Aber ich glaube schon, dass in dieser großen Mulde, die verbleibt, die natürliche Entwicklung das Oberziel sein kann.
2: So wie in ehemaligen Braunkohlegruben in Ostdeutschland, die inzwischen schon renaturiert sind. Volker Mielchen, heute zuständig für die Transformation von Garzweiler, hat dort vorher gearbeitet.
5: Was man auf jeden Fall sehen kann, ist, dass es attraktive Landschaften werden rings um diese Seen, egal ob in Leipzig oder in der Lausitz, dass das mit Naherholung und Tourismus wirklich funktioniert. Ja? Deshalb ist das auch realistisch, wie das hier jetzt geplant wird.
2: Die Transformation einer Bergbaulandschaft, Arbeit für 30, vielleicht 50 Jahre, mit Chancen, die Planer und Gestalter nur selten haben.
3: Das ist ein Aufruf an die Wirtschaft, das ist ein Aufruf an die Universitäten. Das ist ein Aufruf an die junge Generation, sich hier einzubringen und diesen einmaligen Wandel mitzugestalten.
2: Doch ab wann? Niemand weiß, wann die Kohleförderung hier wirklich aufhört.
1: Ja, ein Mammutprojekt. Und bei uns ist jetzt Jens Spanier von der Stiftung Schloss Diek. Ja, eine Mondlandschaft, die zum Naherholungsgebiet wird. Nehmen Sie uns mal mit. Wie soll es in Garzweiler und drumherum irgendwann mal aussehen?
6: So ganz genau wissen wir das noch nicht, das wird ja im Beitrag deutlich. Aber es ist eine große Transformationsaufgabe, die vor uns liegt, diese Landschaft eben die jetzt eine große Wunde ist, ein großes Tagebauloch. Und davon haben wir drei im Rheinischen Revier. Es wurde ja davon gesprochen, wie groß diese Landschaft ist, die transformiert wird. Heute haben wir mehrfach darüber gesprochen, es wird die größte Landschaftsbaustelle Europas sein in den nächsten Jahrzehnten. Und es wird sich verändern und es wird nicht mehr diese große Wunde sein, sondern es wird auch eine grüne Landschaft werden. Darüber haben wir heute sehr viel diskutiert. Die Seen werden entstehen, die Seen werden geflutet. Es wird auch damit natürlich Naherholung und Tourismus werden. Aber auch drumherum, die Landschaft, die jetzt angeschüttete Landschaft, wird gestaltet.
1: Wird es Teile geben, die genauso aussehen werden wie vorher? Dörfer oder so?
6: Weniger. Das ist weniger das Ziel. Es ist nicht nur das Ziel, im Grunde so wieder zu rekultivieren, wie es vorher war. Es gibt wieder große Flächen Landwirtschaft. Das ist natürlich wichtig. Das ist auch Teil des Rekultivierungsplanes. Aber es gibt eben auch viel Freiflächen. Es gibt Teile, wo Stadtentwicklung auch entsteht. Jüchen Süd kriegt beispielsweise einen neuen Stadtteil, der sich entwickelt, der dann aber auch unter ganz neuen Aspekten gestaltet werden soll. Viel mehr klimaangepasst sein, viel mehr nachhaltig, viel mehr mit moderner Infrastruktur arbeiten. Also ganz viele neue Themen. Das Thema Stadtgrün beschäftigt uns dort sehr intensiv und das Thema Umgang mit Landschaft. Und wir haben dieses große Ziel der Internationalen Gartenausstellung 2037.
1: Ja, Sie waren ja heute bei dieser Konferenz dabei. Wie viel Pioniergeist ist da zu spüren bei allen, die da mitgesprochen, mitdiskutiert haben? Weil ich meine, so ein Mammutprojekt, das gab es ja auch hier noch nie in der Art.
6: Und das war heute fantastisch. Das haben wir heute richtig gespürt, wie diese gewisse Aufbruchstimmung da war, auch Euphorie, was kann dort entstehen. Es wurde auch intensiv diskutiert. Wir hatten auch Beispiele von außerhalb. Wir hatten Beispiele, Präsentationen von Beispielen aus den ostdeutschen Tagebaugebieten, was dort schon an Innovationen entstanden ist. Also auch voneinander lernen ist wichtig. Und wir haben heute auch gesagt, wie wichtig es ist, die Region, die Menschen mitzunehmen. Aber wir haben auch Defizite festgestellt, nämlich zum Beispiel beim Nachwuchs.
1: Was wird denn Ihrer Meinung nach die größte Herausforderung bei diesem ganzen Projekt sein?
6: Meine Meinung ist, die größte Herausforderung, erstmal die Menschen in der Region noch mitzunehmen. Wir brauchen, das haben wir heute auch diskutiert, wir brauchen Bilder, ein bisschen was hat man ja schon im Beitrag gesehen, wir brauchen gute Planung, wir brauchen Bilder, wir brauchen auch die richtigen Begriffe. Im Moment ist das schwer vorstellbar für den Menschen, was entsteht dort. Und ich glaube, wenn wir den Rückhalt in der Region haben, dann kann sehr viel auch entstehen.
1: Ein zentraler Punkt ist ja dieser riesige See, der da entstehen soll. Wie soll das eigentlich funktionieren? Da wird ja eine Leitung gebaut, wo Rheinwasser reinfließt. Wie lange wird das dauern?
6: Das wird ein langer Prozess sein. Ganz genau weiß man es nicht, aber es wird, bis so ein See abschließend gefüllt sein wird, wird es 30, 40 Jahre dauern, so sagen die Experten. Und, aber wir werden in diesem ersten Präsentationsjahr, wo wir die ersten Landschaftsteile mit einer solchen internationalen Gartenausstellung 2037 präsentieren, wird erstes Wasser drin sein. Das wird man erleben können. Und wir werden ein sehr innovatives, neues Konzept einer Gartenschau erleben.
1: Und bis alles fertig ist, das werden wahrscheinlich unsere Enkel oder Urenkel erst erleben, oder?
6: Naja, bis alles fertig ist, ja. Aber ich glaube, wir müssen noch diesen Prozess erlebbar machen. In diesem Strukturwandel gibt es viele Projekte. Und wir haben zum Beispiel jetzt schon eine Grünverbindung in Planung vom Tagebau nach Schloss Dieck. Bei uns im Park werden Sachen entstehen. Es entstehen Projekte, die man schon vorher erleben kann.
1: Spannend. Herr Ernst Spanier, vielen Dank für diese Einsichten oder Eindrücke. Wir werden auf jeden Fall weiter dranbleiben. Jahrzehntelang. Dankeschön. Jetzt tauchen wir aber erstmal ab ins Schwimmbad. Wobei hier bei uns in NRW schließen ja immer mehr Schwimmbäder. Auch das Heliensbad in Heiligenhaus macht dicht. Aber hier ist die Schließung nicht für immer. Das Bad wird komplett neu gebaut. Und bevor hier die Bagger rollen, waren wir heute am letzten Tag mit dabei.
7: Nur wenige trauen sich heute wie Kerstin Wagener bei diesem nassen Wetter ins Wasser. Sie schwimmt schon seit vielen Jahren im Verein und kommt seit ihrer Jugend her.
8: Das sind schon Jahrzehnte. Unsere Tochter hat hier schwimmen gelernt, wir haben schwimmen gelernt. Also wir haben eine gute Verbundenheit mit dem Schwimmbad.
7: Und warum heute ausgerechnet, wenn es regnet?
8: Weil heute der letzte Tag ist, bevor es 2 Jahre geschlossen wird. Und deswegen war mir das wichtig, nochmal herzukommen.
7: Das Heliensbad ist nicht nur für die Heiligenhausener eine Institution. Claudia kommt zum Beispiel trotz Regen extra aus Wuppertal her.
9: Ja, ich wollte unbedingt das letzte Mal genießen, weil ich das einfach hier, dieses Freibad, wunderbar finde. Auch diesen Baumbestand da hinten, der ist einfach fantastisch, wenn man dann da drauf guckt. Ich habe einfach Freude. Es ist gut.
7: Und für genau dieses Gefühl kommen schon seit Jahrzehnten die Menschen her. 1965 wurde das Freibad eröffnet und war damals mit seinen 2 Außenbecken eins der größten im Bergischen und wurde im Sommer für tausende Besucher am Tag zum kleinen Urlaubsausflug. Doch das Bad ist in die Jahre gekommen und muss dringend saniert werden. Das Hallenbad ist schon seit ein paar Monaten zu. Heute schließt Badleiter Holger Brembeck auch das Freibad für die Schwimmer zum letzten Mal.
10: Ich bin ja schon etwas länger hier, das sind ja mittlerweile schon 43 Jahre her. Ja, das Herz blutet schon. Also das muss man schon wirklich sagen. Ich kann es momentan noch gar nicht so richtig erfassen. Wir haben jetzt praktisch noch 2 Wochen Zeit, hier alles auszuräumen. Also es sind ja 1000 Kleinigkeiten, die hier anfallen. Die werden wir, alle wiederverwertbaren Dinge werden wir natürlich dann auch demontieren, dann dementsprechend einlagern. Also es wird die nächsten 2 Wochen nicht langweilig.
7: Vieles ist hier noch im guten Zustand. Dass das Schwimmbad renovierungsbedürftig ist, sieht man vor allem unter den Becken.
4: Ja, wir haben es ja schon oben gesehen. Oben sah ja alles prima aus, aber das Grundproblem liegt eben hier unten, hier im Keller. Der gesamte Estrichbeton ist angegriffen worden. Das zieht sich hier praktisch durch das gesamte Hallenbad und das Freibad. Und ich glaube, das spricht für sich ohne Worte.
7: Deswegen wird hier in den nächsten 2 Jahren alles abgerissen und neu gebaut. Mehr als 50 Millionen Euro kostet das Projekt. Ein Großteil wird durch Fördergelder finanziert. Damit der Bau günstiger ist, wird das neue Schwimmbad kleiner. Zum Beispiel fällt eins der Außenbecken komplett weg. Ein Kompromiss für die Stadt.
4: Wir lesen es täglich, es gibt immer mehr Nichtschwimmer hier in Deutschland, immer weniger Kinder lernen schwimmen und wir können noch garantieren, ich sag mal, dass wir die nächsten 30, 40 Jahre, ich sag mal, gerade für so eine Infrastruktur, für so eine Kleinstadt, sowas weiter garantieren können und das freut mich ungemein. Wie viele Bäder werden heutzutage in Deutschland geschlossen? Fast täglich kann man die Berichte lesen, wo Kommunen nicht mehr das Geld haben. Deshalb, ich hatte es vorhin schon erwähnt, mir blutet das Herz. Auf der anderen Seite freue ich mich total, dass es hier auch weitergeht.
7: Er und seine Mitarbeiter arbeiten so lange woanders bei der Stadt und kommen mit den Besuchern in 2 Jahren wieder zurück. Wenn alles nach Plan läuft, kann dann auch Kerstin Wagener hier wieder ihre Bahnen ziehen.
1: Und was macht eigentlich eine große Liebe und eine gute Partnerschaft aus? Das ist die zentrale Frage in unserer Serie Herzenssache. Da erzählen uns ja Paare, was ihre Beziehung so besonders macht. Und auch unsere Serie an sich ist besonders. Und zwar so sehr, dass sie für den Bremer Fernseh- und Digitalpreis nominiert ist. Genauer gesagt für den Publikumspreis. Und da kommen Sie jetzt ins Spiel. Dazu gleich mehr. Erst kommen noch mal unsere Paare in Herzenssache.
11: Ich kann es nicht erzählen, ohne Tränen auszubrechen. Sie ist mal so.
12: Dann hat er die Sonnenbrille abgemacht und dann hat er mich in die Arme genommen. Dann war es um mich geschehen. Ich glaube, ich habe mich sofort verliebt.
13: Ich dachte mir, er sieht irgendwie nicht aus wie ein Tänzer, sondern eher wie ein Buchhalter.
14: Hallo?
13: Entschuldigung.
15: Und dann saß er plötzlich auf den Knien und fragte mich, ob ich ihn heiraten möchte.
16: Ich war noch nie in meinem Leben so nervös, glaube ich.
17: Ich bin seit einem Badeunfall querschnittsgelähmt. Wir haben natürlich von Anfang an geschaut, dass wir natürlich keine Pflegebeziehung miteinander haben. Wir haben wahrscheinlich weniger Pflege miteinander nötig als andere Pärchen.
18: Sich hineinzudenken in die Behinderung eines anderen ist nicht vom Pappe.
19: Unser Leben ist geprägt worden von Heidis Krankheit.
18: Ich habe ihn nicht im Griff, aber ich habe meine Hände an ihm.
12: Fühlt sich so gut an, wenn er mich in die Arme nimmt. So auf Augenhöhe, ne? Simfer.
17: Ein ganz kribbelnder Moment war sicherlich der erste Kuss. Zumal Annika den ersten Schritt gehen musste. Also nicht nur wortwörtlich.
20: Eigentlich bin ich ein eher schüchterner Mensch, würde ich sagen.
17: Es war wirklich ein magischer Moment. Sehr viel Elektrizität im Raum.
18: Den ersten Kuss, meine ich, habe ich im Strandkorb auf Langeoog bekommen.
19: Den haben wir natürlich jetzt vergolden lassen. Der steht in der Garage.
21: Ich möchte dich jetzt gerne küssen. Darf ich? Und da hat sie gedacht, ja.
22: Das war so richtig oldschool, so richtig überwältigend.
12: Weil ich so glücklich mit Alf verheiratet bin, habe ich gesagt, irgendwann mal lasse ich mir einen Alf tätowieren, damit ich dich immer dabei habe.
23: Super toll, dass sie das gemacht hat und vor allem ihr erstes Tattoo.
18: Ich sage immer, Horst ist so, ja, so ritterlich.
19: Du wächst mit deinen Aufgaben.
18: Horst passt auf alles auf, damit Heidi sich nicht stößt, damit Heidi nicht stolpert, damit Heidi nicht fällt.
21: Wir haben uns noch nie gestritten, nee. Weil das braucht man nicht. Sie ist nur das Gelbe vom Ei, ich mag lieber das Ganze.
18: Solltest du so nicht sagen.
24: Das ist meine große Liebe.
25: Ich glaube, wir haben so ein sehr großes Vertrauen darin, dass wir alles irgendwie hinkriegen.
26: Dann waren wir im März 2019 beim Jugendamt und haben uns als potenzielle Adoptionsbewerber beworben.
27: Oh Gott, erwisch mir.
26: Dennis Handy klingelte.
27: Die Dame vom Jugendamt sagte dann nur, ja, hier ist heute Morgen ein kleiner Junge geboren worden und er möchte euch gern kennenlernen. 16.15 Uhr kam der Anruf und 17.15 Uhr hatten wir unseren Sohn im Arm.
26: Und dann führten sie uns rein und sagten, herzlich willkommen, herzlichen Glückwunsch, Sie sind Eltern. Das ist Ihr Kind. In dem Moment macht dieses Kind die Augen auf, lächelt uns an und auf einmal war es nicht mehr dieses Kind, sondern in dem Moment war es unser Kind. Da waren wir auf einmal Familie.
0: Wir sind jetzt im Dezember 10 Jahre zusammen, haben vor 5 Jahren geheiratet und bekommen jetzt ein Kind.
2: Wo Liebe ist, wird das Unmögliche möglich.
3: Absolut.
5: Ich arbeite ja im Hospiz und ich weiß, wie schnell das Leben zu Ende sein kann. Und ich hoffe einfach, dass wir noch möglichst lange miteinander haben.
3: Klar, aber.
5: Und ich glaube, wenn einer von uns überbleiben würde, für den anderen wäre es schon schwer. Ne?
26: Ich bin stolz darauf, dass wir allen zeigen, wie schön Familie sein kann.
27: Für die Zukunft wünsche ich mir einfach, dass wir zusammenhalten, egal was kommt. Und vor allen Dingen, dass wir gemeinsam sehr alt werden.
18: Liebe ist eine Hand, die dich nie loslässt.
19: Mein Auge sieht jetzt die Realität. Die warme Hand erreicht das Herz.
18: Ja.
5: Bis dass der Tod uns scheidet. Und sieht ganz gut aus. Das kriegen wir hin, ne? Genau.
3: Du bist meine Beste, ne? Meine Liebste.
1: Ach, wie schön, da geht einem doch echt das Herz auf, oder? 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Das wär's doch, oder? Also machen Sie gerne mit. Und wir gucken jetzt noch aufs Wetter für Düsseldorf und Umgebung. Erstmal die Nacht, die bringt nach gebietsweise locker bewölktem Start häufig dichte Wolken. Überwiegend bleibt es trocken. Nur ganz vereinzelt sind ein paar Tropfen möglich. Die Tiefstwerte liegen bei 19 bis 17 Grad. Der Freitag beginnt mit vielen Wolken, die Sonne ist eher selten zu sehen. Im Laufe des Tages geht es wechselnd bis stark bewölkt weiter und von Norden kommt Regen auf. Gewitter sind eher selten. Die Temperaturen klettern auf 22 bis 25 Grad. Es wird windig. Stürmische Böen sind auch möglich. Von Samstag bis Montag meist freundlich und trocken und es wird jeden Tag wärmer. Gucken Sie mal, Samstag 23 Grad, Sonntag 26 und am Montag rund 28 Grad. Ich sag mal so, der Sommer kommt zurück mit 8 bis 10 Stunden Sonne. Und dann schauen wir noch auf den Trend. In der nächsten Woche wird es insgesamt etwas unbeständiger und wolkenreicher. Die Temperaturen pendeln dabei meist bei Werten zwischen 18 und 22 Grad. Direkt nach der Tagesschau geht es hier weiter mit Quarks und Thomas Ranft. Es geht um das Insektenparadox. Klein, lästig, aber unverzichtbar. Gute Unterhaltung und einen schönen Abend noch. Danke fürs Zuschauen.
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28: Ich sag's mal durch die Blume. Willkommen zur Gartenzeit. Ich bin Rüdiger Ramme, Gartenfan und Gartenretter. Und wenn ich helfen kann, dann blühe ich auf. Und wie gefällt's dir?
29: Ja, super. Absolute Spitze.
28: Super.
6: Gartenzeit.